0: Scheiße, das war der venöse Blutleiter. Wir müssen Bypass legen.
1: Gut so?
0: Gut.
2: Dr. Berg.
3: Matthias. Matthias.
0: Frau Dr. Ehrmann wird die Operation weiterführen. Das wird alles gut gehen.

0: sent comment?
1: Je sais pas. Je suis en colère.
0: Stop and relax, my chat. Tout bon.
2: Sei nicht sauer auf ihn, aber Lukas hat mir alles erzählt über. Also er hat mir die Fotos gezeigt von dem, was dir letztes Jahr passiert ist mit Leo. Bevor du nach Paris gegangen bist.
1: Tout va bien, papa, c'est terminé. J'ai géré à ma façon.
2: Pourquoi tu nous en as pas parlé?
1: Je voulais oublier. Ça servait à quoi d'en parler?
0: Je suis ton père.
2: Ich finde dich echt mutig.
1: Je vais juste pas les laisser gagner. Papa, bist du noch dran?
2: Ja, du, es ist so viel Verkehr hier. Ich rufe dich einfach zurück, ja? Sobald es geht.
1: Okay.
2: Du, ich hab dich lieb.

0: Lukas, wo bist du verdammt nochmal?
1: Das kann doch nicht wahr sein, du bist nicht zur Prüfung gegangen. Was machst du denn? Ruf mich zurück, sobald du kannst, ja? Hörst du? Ruf mich zurück.

0: war blöd. Ich hätte das Abi problemlos schaffen können. Meine Eltern stolz gemacht. Das wäre echt nicht schwierig gewesen.
1: Es geht doch nicht darum, deine Eltern stolz zu
0: machen. Nein.
1: Du hast dein eigenes Leben und es wird gut werden. Komm, so viel Bitchern deprimiert mich. Wohin du willst, nur weg von hier.
0: Cool, dass du da bist, Mia.
1: Ich werde von der Regierung bezahlt.

0: Komm, wir fahren nach Hause.
1: Dankeschön.
0: Oh. Oh mein Gott. Oh mein Gott, es tut mir leid. Scheiße. Ich dachte, du willst es auch. Und was soll das denn auch? Was spielst du für ein Spielchen mit mir, ha? Was willst du von mir?
1: Es tut mir leid.
2: Lukas, sag mal, wo warst du denn?
3: Nicht jetzt.
2: Moment, Lukas. Wart mal. Du, es geht um deine Zukunft. Was willst du nächstes Jahr machen ohne Abi? Ich, Idiot, sitze hier und mache mir Sorgen und du antwortest auf keine Nachricht. Sag mal, was geht denn vor in deinem Kopf, dass du so sorglos
4: bist? Meine Schwester ist vergewaltigt worden. Deine Tochter wurde vergewaltigt.
2: Ja, ich weiß das.
4: Ja, und du machst dir Sorgen um mein Abi? Um deine Patienten, um alles außer die Person, die dich wirklich braucht. Du solltest mit Mama in Paris sein.
2: Du hast doch keine Ahnung, Lukas. Weißt du, wie es in mir aussieht? Ich bin...
4: Du bist was? Ein Egoist? Ein Feigling?
2: Was sagst du? Ich liebe euch unendlich, Anja und dich. Wie kannst du das in Frage stellen?
4: Wieso hast du da nicht mitgekriegt, was mit dir los ist?
2: Weil sie mir nichts erzählt hat. Ich bin kein Hellseher. Natürlich. Und du hast mir auch nichts erzählt.
4: Natürlich hat sie nichts gesagt. Und ich auch nicht. Um euch nicht aus der Bahn zu schmeißen, damit ihr stolz sein könnt auf eure perfekten Kinder.
2: Ach, Lukas.
4: Papa, sei doch ehrlich. Du hast nichts gesehen, weil du nichts sehen wolltest. Mach die Augen auf, verdammte Scheiße. Du hast doch mitgekriegt, dass mit dir was nicht stimmte. Du warst nicht da für sie, Papa. Und ich auch nicht.
2: Hey, Lukas, komm her. Schon gut, Lukas. Du hast recht, ich war nicht da. Hör zu. Ab jetzt tun wir nie wieder so, als sei alles in Ordnung.
5: Je vais rentrer chez nous.
6: Sans moi, sans me prévenir. On s'enfuit pas quand on n'a rien à cacher, Anya.
7: Faut y aller, là. Ils nous attendent au commissariat, faut y aller, là.
6: Je veux des réponses.